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0: 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Hätte ich gedacht, Chikitain heißt da nicht mehr.
1: Ist die Ägypter eine Idee?
0: Die Ägypter sind eine neue Idee. Aber
1: es war ein Mekke-Mekke, hast du mir das mit Duke, aber...
0: Weißt du, da, hat Velu... Miniatche Armenien. Wo hat Velu Arit, Chi?
1: Ich habe nicht die Bolo-Sorgione.
0: Was ist das Integration, ne?

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